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man noch nicht früher verhaftet, wenn man ihn nicht früher verhaftet, er wird aber früher verhaftet. Er wird eben vorher verhaftet. Wissen Sie das bestimmt?

Was mich? Schmucke der verhaften? Für welche Tochter? Was mir? Herrlich, herrlich, die Maske ab! Sie sind fest!

0: Eine herrliche Mahlzeit, Brot und Wasser. Aber so geht es allen Männern, deren Weiber besser zu singen als zu kochen verstehen.
1: Allerliebst, der Herr Gemahl prasst, solange er noch eine Zechine im Hause weiß. Ich schweige aus Zärtlichkeit, esse mit aus ehelicher Treue. Und wie dankst du mir das?
0: No, no, no.
1: Du verdienst, den einzigen Schatz auch noch zu verlieren.
0: Ich habe einen Schatz, eile ihn zu verkaufen.
1: Unverschämter, du wärst fähig, deine eigene Frau zu verkaufen.
0: Ach, du bist der Schatz.
1: Ja, es gibt einen Mann, der mir seinen ganzen Reichtum zu Füßen legen würde.
0: Wer ist der Schuft?
1: Omar, des Kalifen demütiger Wechsler.
0: Mein Gläubiger?
1: Lies diesen Brief.
0: Schönste Fatime, mein Herz lodert in Liebe für dich.
1: Ja?
0: Dein ist, was ich besitze. Lösche die verzehrende Flamme.
1: Siehst du?
0: Was hast du geantwortet?
1: Dass ich ihn hasse.
0: Bravo! Aber du hättest den Spitzbuben ein wenig an der Nase herumführen müssen. Wir brauchen Geld.
1: Viel Geld.
0: Und mir fällt kein Ausweg ein.
1: Mir auch nicht.
0: Ich hab's.
1: Was?
0: Stirb.
1: Bist du von Sinnen?
0: Nein, nein. Du sollst nur die Tote spielen. Das wird uns retten.
1: Wieso?
0: Noch besser. Wir sterben beide.
1: Ich verstehe kein Wort.
0: Also höre. Wenn die Sultanin Zubeide meinen Tod vernimmt, wird sie dir, wie es Sitter ist, Geld für die Begräbniskosten geben und ein Stück Brokat fürs Leichengewand.
1: Großartig!
0: Sobald du mit deiner Beute zurückkommst, spiele ich die gleiche Rolle bei dem Kalifen.
1: Ich eile sogleich zu Zubeide. Adieu, mein toter Gemahl.
0: Nur Glück, mein liebes Weibchen. Adieu!

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0: seht, meine Herren, das ist ja die verdammte Schwierigkeit, dass ich nicht alle zuerst bezahlen kann. Omar, barmherzigster aller Wechsler, steh du mir bei.
1: Dir nicht. Wohl aber Fatime.
0: Ja, ja, Fatime lässt dich bitten.
1: Die arme Frau dauert mich, dass dein Leichtsinn sie so unglücklich macht.
0: Dann lass es nicht beim bloßen Mitleid bewenden.
1: Nun denn, kommt alle mit in mein Haus. Dort werde ich alle eure Forderungen begleichen. Seid ihr's zufrieden?

0: Meister.
1: Preis die Frieden.
0: Vergesst. Bald bin ich wieder da.
1: Oh, ich habe ihn, ich habe ihn, wenn ich von der Verlust sah, ich schulke.

0: Nun kommt, ich werde zahlen.
1: Ist mir doch egal.
2: Dank sei dem großen Propheten, dass ich diese verdammten Blutsauger losgeworden bin.
3: Geliebter Leichnam, hier sind die Kosten für euer Begräbnis. Ein großer Beutel Geld.
2: Großartig. Doch stell dir vor, wer inzwischen hier war.
3: Wer?
2: Omar mit der ganzen Schar unserer Gläubiger.
3: Oh,
2: und ich zahlte.
3: Ohne Geld.
2: Ich sagte ihm, du ließest ihn bitten.
3: Und der Alte biss an?
2: Ja, er bezahlt jetzt alle unsere Schulden. Aber jetzt erzähle deine Geschichte.
3: Ach, ich jammerte schon von fern.
2: Herrlich.
3: Teuerste Gebieterin, Abu Hassan ist nicht mehr. Er ist tot.
2: Geliebte Fatime, das sollen die letzten Tränen gewesen sein, die du um mich vergossen hast.

0: Nun aber schnell! Lauf zum Kalifen, ihm die Nachricht von meinem Tode zu bringen.
1: Ja, sonst erfährt er noch von Zobeide, dass ich eigentlich schon tot bin. Adieu, mein liebes Weib.
0: Adieu, mein Geliebter. Was wäre mein Leben ohne dich?

0: Verzeih, schöne Fatime, ich suche deinen Mann.
1: Er ist beim Kalifen.
0: Oh, so werde ich später wiederkommen.
1: Wie du willst.
0: Ich habe aus deinem Munde ja doch nur Kränkungen zu erwarten.
1: Omar, du verkennst mich.
0: Habe ich's mir doch gleich gedacht. Die Antwort auf meinen Brief konntest du nicht ernst gemeint haben.
1: Du hast in meiner Seele gelesen.
0: Ja, lesen und rechnen kann ich.
1: Mein Mann kann leider gar nicht rechnen. Hat er kein Geld?
0: Wird geborgt.
1: Und was bleibt mir?
0: Schulden.
1: Ja, und es wird mir ganz bang ums Herz, wenn ich an all unsere Gläubiger denke.
0: Aber schöne Fatime, es gibt doch nur noch einen Gläubiger. Der ist dir ganz wohl gesonnen?
1: Wirklich?
2: Siehst du diese große Menge, teils von Wechseln?

0: Nun komm, mein Täubchen.
1: Psst, ich höre Schritte.
0: Dein Mann?
1: Mein Mann, wir sind verloren.
0: Hilfe, Allah, rette mich.
1: Zur Flucht ist es zu spät. Schnell ins Kabinett. Mein Freund, deine Liebesglut soll gelöscht werden. Bist du schon da, mein Gemahl?
2: Ah ja, Liebste.
1: Der Vogel ist gefangen.
2: Welcher Vogel?
1: Der Gimpel Omar.
3: Na, warte, alter Schuft. Hier, schau, diesen Beutel voll Geld habe ich vom Kalifen bekommen.
1: Wie herrlich.
3: Ich werde das Geld ins Kabinett bringen.
1: Oh, ins Kabinett.
3: Wo ist der Schlüssel?
1: Der Schlüssel. Oh.

0: sein letztes Stündlein geschlagen.
1: Oh weh, schau, dort hinten kommt Zemrut, die Vertraute von Zobeide. Schnell, leg dich auf den Divan.
0: Bedeck mich mit dem Brokat.
1: Schnell, schnell.

0: Mamă, Fatime, fasse dich. Sonderbar, der Kalif behauptet, du seist gestorben und nicht Abu Hassan.
1: Ich wollt, ich läge statt seiner hier.
0: Ich werde meiner Gebieterin berichten, dass Abu Hassan tot ist. Dann hat sie ihre Wette gewonnen.
1: Welche Wette?
0: Der Kalif hat mit seiner Frau gewettet, wer von euch beiden nun eigentlich gestorben sei.
1: Mein armer Mann ist es.
0: Ach, arme Fatime. Doch jetzt muss ich schnell zu meiner Herrin.
2: Ist sie endlich fort?
1: Hoffentlich wird das alles kein böses Ende nehmen.

0: Seht, hier liegt Fatime. Ich habe meine Wette gewonnen.
1: Nein, ich habe sie gewonnen. Hier liegt der tote Abu Hassan.
0: Was? Beide tot?
1: Aber wer ist nun zuerst gestorben?
2: Hier liegen Papiere.
1: Zeig her.
2: Lauter Schmuckscheine.
0: Abu Hassan hat sie wahrscheinlich vor seinem Tode eingelöst.
1: Es ist eine sehr hohe Summe.
0: Bei dem großen Propheten. 1000 Goldstücke würde ich demjenigen geben, der sagen könnte, wer von den beiden zuerst gestorben ist.
3: Ich bitte um die 1000 Goldstücke. Ich bin zuerst gestorben.
0: Was ist das?
3: Deine Gnade hat mich wieder zum Leben erweckt.
0: Steh auf und löse mir das Rätsel.
3: Herr, unser Elend hat uns in dieses frühe Grab gestürzt.
1: Aber deine Gattin?
3: Ein huldvolles Wort wird auch sie aus dem Schattenreich zurückrufen. Ja,
4: ja. Fatime, meine Gebieterin, verzeih.
0: Aber wie war es dir möglich, diese Wechsel einzulösen?
3: Herr, sie sind nicht eingelöst. Einer meiner Gläubige verfolgte Fatime mit seiner Liebe und setzte sie als Preis der Gegenliebe aus.
0: Nenne mir den Schändlichen.
3: Omar, dein Wechsler.
5: Omar.
4: Dort, im Kabinett ist er.
6: Dein niederster Sklave.
0: Elender, fort aus meinen Augen! Und du, Abu Hassan, erhältst die 1000 Goldstücke.
3: Beherrscher aller Gläubigen, ich hatte auch nicht die geringste Lust, tot zu bleiben. Ich bin nur schlecht gestorben, um gut leben zu können.